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2: Guten Morgen. Auf der A13 Richtung Peiting haben wir auf der Höhe von Soestem Chantier in der Winzer aus der Rennspur gespart und im Schumannseck auf der Kreuzung von der N15 auf der N26 gerabbelt, dünn Auto und 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
1: Und du machst das jetzt 7 Uhr.
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1: Und dann wirst du das Platzweis ein bisschen geredet, mir beim Wieder ändert sich aber haut nicht immens viel. 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
1: Für den 8. Morgen ist es bedeckt. Die Mitte Sonne ist bei maximal 21 Grad. 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
10: Der Blick auf die Vierter nach an der Nürst wird platzweise ein bisschen geräumt. 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
1: Vierte Nacht, morgen ist es bedeckt. Die Mitte geht es darum, die Sonne steht ganz bei maximalen 20 Grad. Mal soll es ein bisschen mehr warm gehen, sonst soll es rennen.
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1: Der Blick auf Meteo haut mit 8 bis 12 Grad vom Mann. Das sind Freudeschmöhne Rastarten, den Tag über 17 bis 20 Grad. Das sind relativ viele Wolken, die man am Himmel gesehen. 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
1: Wir gucken raus auf die Strassen. Du hast aktuell einen Accident an der Rue Jean Jaurès zu Diedling. Ob der Hecht von der Diedlinger Gare aufpassen, in Buskoto-Zugbarriere zu packen, an Engspur aus blockiert. Accident auch zu Nome auf der Hauptstrasse, ob der Hecht vom Haus Nummer 1. Ein Auto und ein Bus sind am Kuh, an ein Teil von der Hauptstrasse ist bis auf weiteres komplett gesperrt. Accident um Lampertsbirg, ob der Kreuzung N55 an dem CA215. Da sind noch zwei Gefahren am Kuh, an Engspur aus blockiert. Schaut hier auf der A13 Richtung Peuting zwischen Steferding und Süssen. Die Riedspur ist heute gesperrt, du hast also in andere Weg fahren. Wir dann, oder respektive ob denen andere Spuren in der Weg sind. Wir dann noch schaut hier auf der A4 Richtung Hollerisch zwischen dem Zesinger Kreuz an dem Rondpoint Merl. Die Plätze sind auch für den Trafik gesperrt, das von den Abend und bis dann nach am Mainden Moyen. Die Versionen sind gezeichnet. An den Skoda Tour de Luxembourg ist in der Weg, denn mittig um 2 geht es zu Wolzlass und der Rivier ist um 6:30 zu dick. Dickrisch den Bammerdal-Ruf als von der Moyenzone gesperrt, den Zentrum von Dickrisch dann ab 15 Uhr. Es geht über Aschsauer, Ilven, Weißwampisch und Klief. 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
1: Wir gucken zusammen mal auf die Wetter, und das ist die nächste Tage relativ freundlich. Wir haben heute aus Sonne und Wolken, die uns begleitet. Temperaturen zwischen 17 und 20 Grad. Morgen wird es ein bisschen mehr warm, bis zu 23 Grad sind möglich. Auch die Sonne und Wolken im Himmel und die Sonne können mittags losen, dass dann noch den ganzen Tag überdrücken. Das ändert sich aber Sonntag. Wir haben immer Stufe, vor allem an den Mäuers, und noch nur die Stunden. 1 bis 2 Liter, die können raufkommen. Temperaturen fallen dann auch Mäuers nach 11 bis 13, am Lauf vom Tag dann die 18 oder 19 Grad.
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1: An dem Moment ein Auto und Pann auf der Feierstuhl in Richtung Hollerisch zwischen Fez und Stehbrücken, oppassen Pannenspur ist blockiert. Geschafft geht auf der Autobahn A13 in Richtung Peiting zwischen Steferding und Süssem, hier ist die Riedspur aktuell gesperrt. Chantien dann auch auf der Strecke um CR101 Rüdeholzem zwischen Gernisch und Holzem von heute Morgen und aus der bis dann vom Jahr nach für den Verkehr gesperrt. 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Eine Deviation als gezeichnet. 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Oppassende Bermadal ist aktuell schon gesperrt. An den Zentrum von Dickrisch ist ab 15 Uhr dann auch zu. Du werdet also dementsprechend auch am Berufstrafik natürlich massiv stauen. 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Überhaupt geht die Etappe dann über 180 Kilometer über Aschsauer, Ölven, Weißwampisch und Klief. Du hast also auf diesen Plätzen immer mit kurzzeitigen Sperrungen zu rechnen. 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
1: Der Blick auf Meteo, Haut, sind wir an Begleitung von einem Mix aus Sonne und Wolken, obwohl ehrlich gesagt am Moment Wolken noch mehr dominieren. 17 bis 20 Grad an der Spitze. 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Da hat man bis zu 11 Sonnenstunden an 23 Grad. 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
1: Aufgepasst, wenn es dengem technische Problem ist, Barriere zu Bachtring an der Rue de Mama bis auf weiteres zu. 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
1: Gut aufpassen, weiterhin, wenn es zwei Autos noch pannen auf der A6 Richtung Stadt um Zeisinger Kreuz, du hast Pannenspur blockiert, in anderen auf der A3 Richtung Stadt um Beteboer Kreuz, auch du Pannenspur blockiert, in H4 in Deutschland. 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
1: Aufgepasst weiterhin, wenn es dem Riesen erst töcht Urversieren an Bayern auf der Straße. Die Straße ist, wenn es dem erst komplett blockiert, unbedingt also die Strecke CR 185 töcht Urversieren an Bayern. 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
2: Schönen guten Morgen, weiter ganz gut aufpassen auf der Erler Autobahn, durch einen Accident mit zwei Gefährer auf der A6 in Richtung Gaspischer Kreuz, um Zeisinger Kreuz wird es gerabbelt, und zwar am Anfang von der Brücke, die Ruf geht auf der Autobahn Richtung Asch. Die Spur ist blockiert, die Rettungsdienste sind auf der Platz, aufpassen an Lösmachbranche gibt, die Fitness also in dem Bereich auf 70 limitiert. Dann haben wir am Tunnel Markusbüch auf der A13 in Richtung Peitingen, um die zwei Spuren für den Trafik frei in Richtung Schengen, bleibt aber die Überholspur gesperrt. Zwei Käfer in der Polizei gemeldet, und zwar um C385 am Bereich Reisdorf. Da laufen die Dieren also ganz gut durchstehen. Auto in Panne A1 Richtung Dreier, kurz vor dem Tunnel Hofer, da ist die Pannenspur blockiert. Weiteren Auto in Panne A3 Diedlinger Richtung Stadt, Diedlinger Auto in Richtung Stadt und Betebauer Kreuz, auch da ist die Pannenspur blockiert. Anstau noch immer am Raum Schengen. Der Grund ist, da, dass die deutsche Straße bei 419 zwischen Perl an der Sucht die Perl, wenn es ein Kamiosbrand gesperrt ist.
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1: Und Mitternacht wieder variabel mit Dröschen geht in Richtung Weekend bei 20 Grad maximal und wir am Moment eine sonnenwollige Mischung im Himmel. Regen soll man heute aber keine kriegen, so mit Lux. 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Die neue Woche fängt aber ganz agréabel an sonnig und
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2: Schönen guten Abend, fängt man an um Total Markusberg. Auf der A13 läuft ein Trafik in Richtung Peiting, rum auf zwei Spuren. In Richtung Schengen bleibt die Wuhlspur gesperrt. An der Topfahrt Schengen auf der A13 in Richtung Peiting, die Asorolo für den Trafik frei. Nicht weit davon meldet die Deutsche Polizei einen Accident auf der deutschen Seite, auf der B419. Und zwar ist das geschieht zwischen Perl. Anders auch die Perl von der A8. Da hat einmal ein Kamion gebrannt, die Straße ist noch einmal gesperrt. Und dafür stellt er doch mehr auf den Alternativen bei unserem Land am Raum Schengen. Dann noch mehr größte Chanty dieses Weekend. Chanty auf der Escher Autobahn A4 in Richtung Stadt, Richtung Hollerich. Und zwar zwischen dem Sessinger Kreuz an dem Rampen am Meerl wird geschafft. An der Escher Autobahn, die erst dort so von Lovend Acht bis in den Mäendichten Mäuen um 5 ganz frei. Und die Versionen sind natürlich gezichert.
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8: 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Am Meteorolog stellt man, dass es heute Abend noch immer weiterhin drischen bleibt, auch nur. Den ganzen Tag soll es nicht regnen, Temperaturen gehen. Ist ein bisschen ruppen, am Mittag 23 Grad, könnte nicht eventuell gehen. Heute Abend Temperaturen maximal bei so 15 Grad.
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1: Willkommen zum Konzert. Am Mikrofon begrüßt Sie Joachim Fontaine zu einem Programm, das viele neue Farben verspricht. Harmonische und auch Klangfarben. Wir übertragen ein Konzert in großen Besetzungen für Bläserensemble. Dargeboten wurde es von den Dozenten des Conservatoire in Esch-sur-Alzette. Klassiker stehen auf dem Programm wie das einzige Oktett von Beethoven, aber auch Repertoire-Entdeckungen aus dem 20. Jahrhundert. Ein Sextett des Münchner Spätromantikers Ludwig Tweedl und Musik von Sergei Prokofjew, einem Komponisten, der ebenfalls faszinierende neue Wege in seiner Musik gegangen ist. Den Anfang macht die Partia, ein Jugendwerk Ludwig van Beethovens, sein einziges Oktett. Für jeweils zwei Oboen, Klarinetten, Hörner und Fagotte hat er es komponiert. Ein Werk in der Tradition der sogenannten Harmoniemusiken, die um 1800 ein goldenes Zeitalter erlebten. Harmoniemusiken für große Bläserbesetzung erlaubten es einem Fürsten und Dienstherrn, verschiedenste Gattungen von Musik nochmals zu hören. Sogar Opern und große Sinfonien wurden arrangiert für oftmals hochvirtuose Bläserensembles. Und natürlich taugten die farbigen, kräftigen Bläserklänge auch als Begleitung von festlichen Anlässen, wie etwa Bällen und Freiluftveranstaltungen. 1792 war diese Partia eines der Werke, mit denen der junge Beethoven seinem Landesherrn in Bonn die Ehre erwiesen hat. Die Hörer waren begeistert. Zitat: Selten wird man eine Musik von dieser Art finden, die so gut zusammenstimmt. Musik, die so gut sich versteht und einen so hohen Grad von Wahrheit und Vollkommenheit erreicht hätte als diese. Unsere 8 Interpreten sind Ines Rief und Jean-Paul Hansen Oboe, Romain Gros und Sharon André Klarinette, die Hornisten Christoph Frisch und Jean-Claude Braun sowie David Sattler und Jérôme Theiss Fagott.

Beethovens Partie Opus 103, eine hohe Opuszahl, die ein Verleger spät hinzugefügt hat, zu diesem einzigen Oktett Beethovens, komponiert bereits in jungen Jahren für seinen Fürsten und Landesherrn in Bonn. Unsere Interpreten waren die Oboisten Ines Rief und Jean-Paul Hansen, die Klarinettisten Romain Gros und Sharon André, Christoph Frisch und Jean-Claude Braun, Horn und am Fagott David Sattler und Jérôme Theiss. Beethovens Partie stand als Bläseroktett in der guten alten Tradition der Harmoniemusiken, zu der immer schon Arrangements größer besetzter Werke gehört haben. Ganze Sinfonien wurden arrangiert, gespielt in solchen farbigen Besetzungen für Bläser. Eine Tradition, die bis heute fortlebt. 1985 schrieb Andreas Tarkmann für die Musikhochschule in Hannover ein Arrangement für Bläseroktett von Sergei Prokofjews Romeo und Julia, einem Klassiker des modernen Balletts. Daraus hören wir die Sätze Tanz der Mädchen, Obade und die Montagues und Capulet.

Der Tanz der Mädchen, der Morgentanz, die Obade und die Szene, die Montagues und Capulets aus Sergei Prokofjews Ballettmusik zu Romeo und Julia, arrangiert für Bläseroktett. Unsere Interpreten waren Ines Rief und Jean-Paul Hansen Oboe, Romain Gros und Sharon André Klarinette, die Hornisten Christoph Frisch und Jean-Claude Braun sowie David Sattler und Jerome Theis Fagott. Zu Ende geht dieses Konzert von und mit Dozenten des Conservatoire in Esch-sur-Alzette mit einer der spannendsten Repertoire-Entdeckungen der letzten Jahre, mit dem Sextett Opus 6 für Klavier und Bläser von Ludwig Thuil. Der 1907 bereits viel zu jung mit nur 40 Jahren verstorbene Ludwig Thuil war in München Professor an einer der ersten und wichtigsten Hochschulen für Musik in deutschen Landen. Dort war Thuil Nachfolger des großen Joseph Gabriel Rheinberger. Zu Thuils Freunden und Bewunderern zählte auch Richard Strauss. Gefeiert für seine Musik, geachtet von seinen vielen Kompositionsschülern, sorgte bald nach seinem Tod der Bruch mit der Romantik in den radikalen Avantgarden nach dem Ersten Weltkrieg dafür, dass Thuils Musik, die noch ganz in der Ästhetik und Farbigkeit der Spätromantik komponiert war, aus der Mode kam und in Vergessenheit geraten ist. Erst in den letzten Jahren wird sie wieder neu entdeckt, auch von den Dozenten des Conservatoire in Esch-sur-Alzette. Es spielen die Flötistin Päivi Kaufmann, Jean-Paul Hansen Oboe, Romain Gros Klarinette, Christoph Frisch Horn und David Sattler Fagott. Den Klavierpart übernimmt die Pianistin Lynn Orazi.

Ludwig Twills Sextett für Bläser und Klavier Opus 6, interpretiert von Dozenten des Conservatoire in Esch-sur-Alzette, per Ivy Kaufmann, Querflöte, Jean-Paul Hansen, Oboe, Romain Gross, Klarinette, Christoph Frisch, Horn und David Sattler, Fagott und am Klavier Lynn Orazi. Bis zur nächsten Sendung bleibt noch Zeit für weitere großbesetzte Kammermusik aus diesen spannenden Jahren zwischen Romantik und Moderne. Hier das Ensemble 8 zusammen mit dem Pianisten Oliver Triendl mit dem Oktett G-Moll Opus 73 von Felix Weingartner.

Das Ensemble 8 und der Pianist Oliver Triendl interpretierten das Oktett Opus 73 von Felix Weingartner, den die Musikwelt vor allem kennt als Dirigenten, als Chefdirigent an der Wiener Volksoper. Aber Weingartner war auch Komponist von über 100 Werken übrigens, darunter 7 Sinfonien und das eben gehörte Oktett für die Besetzung Streichquartett plus Klarinette, Horn, Fagott und Klavier. Von Hans Pfitzner stammt das folgende Sextett Opus 55, wiederum großbesetzte Kammermusik zwischen Romantik und Moderne, die größere Besetzung nutzt, um neue Wege zu gehen, neue Harmonien, neue Farben, in der Besetzung Klavier, Klarinette, Violine, Viola, Cello und Kontrabass. Es spielt das Ensemble Ulf Hölscher.

Das Ensemble Ulf Hölscher interpretierte einige Sätze aus dem Sextett G-Moll Opus 55 von Hans Pfitzner. Mit Klaviermusik von Albert Roussel klingt diese Sendung, dieses Konzert aus. Am Mikrofon verabschiedet sich Joachim Fontaine. Danke fürs Zuhören und bis zum nächsten Mal.